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So, Technobase FM, einen wunderschönen guten Abend für euch hier live von Air der Fly Metal. Jo, das Ganze erstmal hier bis 20 Uhr eingetragen. Ich hoffe, ihr da draußen habt Bock, ich auf jeden Fall. So, wenn ihr Grüße oder Wünsche habt, www.technobase.fm in die Gruß- und Wunschbox rein damit. Und ich würde sagen, die ersten Grüße und Wünsche machen wir so in, ja, 20 Minuten, oder? Wie seht ihr das?

So, Technobase FM, wie sieht's aus? Alex Megan mit Summer Nights. Die ersten Grüße und Wünsche sind auch schon da. Zack, zack, mit euch in die Gruß- und Wunschbox. Here we are.

Jo, ich habe gar nicht so viel mit zu mir persönlich erzählt. Jo, ich bin der Flymatics, heute hier für euch meine Premiere, die erste Show quasi. Jo, ich würde mich auf jeden Fall freuen, wenn ihr da draußen in die große Wunschbox reinschreibt, das Ganze unter www.technobase.fm. Jo, und für euch hier Paffendorf, das Ganze mit Smile. Ich hoffe, ihr da draußen smilet auch.

So Leute, ich würde sagen, Premiere, ja auch nochmal ordentlich auf den Deckel hier. Das Ganze bis 20 Uhr, Verlängerungswünsche natürlich schon erwünscht. Wie sieht's aus, ha? Huh?

So, die ersten Grüße und Wünsche haben wir auf jeden Fall schon in der großen Wunschbox. Und zwar kommt der erste hier vom Robby 49 aus Münster. Er schreibt mir in die große Wunschbox: Wünsche mir Major Tom völlig losgelegt oder Irrenhaus. Müsste ich gleich mal schauen, ob ich die hab, du.

Der Sebastian 36 aus Hildesheim schreibt mir in die große Wunschbox. Wünsche mir das Lied Master Set. Grüße gehen raus an meine Arbeitskollegin den Till. Why don't you rock it? Schön, dass ihr dabei seid. Grüße auch an Till, ne? Why don't you touch it, babe? It is a deal. Der Rambo aus Schönach schreibt mir in die große Wunschbox. Grüße unbekannterweise. Danke fürs Ablösen. Ja, Grüße zurück unbekannterweise. Schön, dass du dabei bist.

So, unser Robin, 33 aus Oberhausen, schreibt mir den Grußwunsch, Max. Hi Flymatics, herzlich willkommen bei Technobase FM. Ich wünsche dir eine Menge Spaß und einen super Start. Auf einen entspannten Feierabend am Montag, we are one. Ja, Grüße gehen raus, Robin, geil, dass du dabei bist, Digi. Da freuen wir uns.

der Björn Pohl aus Herne schreibt mir eine große Wunschbox. Ja, cool. Neuer Starter und schon Gas am Geben. Grüße gehen raus an das ganze Technobase-Team. Und hast du was von DJ Valium? Da müsste ich gleich mal schauen. Der Axel schreibt mir in die große Wunschbox. Hallo DJ, Hammer, dass du am Start bist. Würde mir Fischmarkt-Mafia wünschen. Da müsste ich gleich auch mal schauen. Also ihr habt so viele ausgefallene Wünsche. Die würde ich mir dann auf jeden Fall, wenn ich sie noch nicht habe, zum nächsten Mal besorgen. Aber das kriegen wir auf jeden Fall schon hin, würde ich sagen.

dieser Boss hier, 38 aus Lüneburg, schreibt mir die große Wunschbox. Hey Flymatics, herzlich willkommen bei Technobase. Ich sitze mit meinem Bruder und meiner Familie beim Campen am Wasser. Und wir angeln. Ja, finde ich total geil. Bin auch ein leidenschaftlicher Angler auf jeden Fall. Ich genieße die frische Luft und die Natur. Lass es krachen. Grüße gehen an dich raus und alle Hörer. Bleib gesund. We are one. Jetzt hast du mich ein bisschen neidisch gemacht, ja? So, der Björn44 aus Oberreichenbach schreibt mir einen großen Wunsch, brauchst geile Musik, aber dreh mal bitte die Regler hoch. Du bist im Vergleich zu allem anderen sehr leise, wirklich? Dann dreh ich gleich mal ein bisschen hoch, kein Problem.

So, der Mario 49 aus Zwickau schreibt mir: Moinsen, spielst du mir bitte was Episches? A la Gladiator oder Fluch der Karibik? Ich guck gleich mal. Ich finde bestimmt irgendwas Episches.

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Ja, wie sieht's aus für euch da draußen? Jenso, das Ganze mit One More. Habt ihr Bock? Technobase, wie sieht's aus, hä? Jo, schreibt mir in die Grüße-Wunschbox. Würde mich auf jeden Fall freuen. Let's go.

So, die Dini 44 aus Lernte bei Hannover. Schreibt mir die große Wunschbox. Mach weiter so. Grüße alle Techno-Bass-Hörer. Und die Mucke ist wie immer geil. Ja, vielen, vielen Dank dir. Der Basti44 aus Konstanz schreibt mir in die große Wunschbox. Hi, herzlich willkommen. Ich bin gerade im Garten am Gießen. Ich wünsche mir für immer Frühling. Ja, auch da müsste ich gleich mal schauen. Mit ganz, ganz ausgefallene Musikwünsche. Aber das freut mich, das ist gut so. Bleibt wie ihr seid.

oder Jens, schreib mir in die große Wunschbox. Hi Flymatic, schön, dass du bei Technobase auflegst. Machst eine super Show, lass es einfach ballern. Grüße, der Nordhesse. Ja, Grüße zurück.

So, der Emut 36 aus Alfeld-Leine. Schreib mir die große Wunschbox. Hey Flymatics, ich hab Bock auf geile Mucke. Mach weiter so und noch mehr von dieser geilen Mucke. We are one. Dankeschön.

Christian schreibt mir in die große Wunschbox: Hey, Glück auf Technobase, we are one. Also Flymatics, danke für deine Show, auflegen. Und wie auch immer, mir gefällt das Ganze richtig gut, voll mein Geschmack. Ja, vielen, vielen Dank. Und Glück auf zurück, ne? Blau-Weiß auf Schalke. 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

So, wie sieht's aus? Wo sind meine Könige und Könige und Königinnen? In Kingston Town, ha? Huh? Die Hände nach oben! 89er!

Grüße Wunschbox glüht auf jeden Fall. Ich muss mich jetzt mal ein bisschen sputen, um dem hinterherzukommen. Also die Verlängerung habt ihr auf jeden Fall schon mal. Also da geht nichts mehr, die ist eingetragen. Bis 21 Uhr hier, dann geht's weiter mit unserer Hatchel. Die Julchen 37, Jennifer aus Duisburg, schreibt mir eine Grüße Wunschbox, moin. Hab ich da Verlängerung gehört? Hau mal richtig einen raus für uns, Ticketsacke, we are one. Ich arbeite dran, wir laden noch. Der Max44 aus Königsbrunn schreibt mir: Namen Flymatics, grüße dich, das Techno-Base-Team, die Telegrammis und alle, die am Start sind. Danke für das Ablösen der Playlist an diesem herrlichen Montagabend. Wünsche mir läuft von alleine. Ich schau gleich mal. Ihr habt so ausgefallene Wünsche. Also Techno-Base, was ist da los?

Oh, der Pizzo 45. Ich habe schon 54 gelesen. Sorry, ich habe dich ein bisschen älter gemacht. Aus Slowenien, schreibt mir die große Wunschbox. Geht was von Kai Tracid oder U96? Grüße aus Slowenien. We are one. Grüße zurück. Der Axel schreibt mir in die große Wunschbox, bei der geilen Musik wünsche ich mir Verlängerung. Danke, sagt Axel. Der Robby 49 schreibt mir aus Münster, bitte um Verlängerung. Und er wünscht sich Felix Harrer, da müsste ich gleich auch mal schauen. Der Jens 46 aus Homberg schreibt mir ja gerne Verlängerung. Für deine erste Show ist das der Hammer. Danke, dass du in dem tollen Team dabei bist. Da musste ich jetzt gerade erstmal zweimal lesen. Der Chris 38 aus Aarhus schreibt mir die große Wunschbox. Herzlich willkommen, klar Verlängerung, super geile Show, mach weiter so. We are one.

0: So, ihr Party People, wir schalten kurz in die Werbeunterbrechung, sind dann gleich da mit Stunde Nummer 2. Ja, ich hoffe, ihr habt Bock. Und ja, bis gleich.
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Technobase, herzlich willkommen zurück aus der Werbeunterbrechung, da sind wir wieder. Mit Stunde Nummer 2, der Flamertix hier mit der Ernst Up Heaven. Jo, wenn ihr Grüße oder Wünsche habt, www.technobase.fm, schreibt mir die Grüße auf Wunschbox rein. Bis gleich.

So, Resistant TX schreibt mir in die große Wunschbox, der Lars. Moin Flymatics, die Dartbärchen grüßen dich, da deine Sendung echt fein ist. Haben wir keinerlei Wünsche, weiter so, we are one. Der Salvatore, unser DJ Salvatore, schreibt mir in die große Wunschbox. Moin Digi, moin. Schreibt mir ein herzlich willkommen und mega geile Musikauswahl bei deiner ersten Show. Auf viele, viele mehr Shows und Grüße an alle Zuhörer. Vielen, vielen Dank, Salvatore, ja. So, der Mario49 aus Zwickau schreibt mir, das passt wie Popo auf den Eimer. Du hast die Probezeit frühzeitig bestanden. Sendezeiten ab jetzt von 14 bis 19 Uhr, ja, oder von 0 bis 24 Uhr, oder? Also Mario, Hilfe.

So, dieser Bossy 38 aus Lüneburg, schreibt mir doch mal in die Rosewunschbox. Ja, fly ich nochmal, mach's eine echt geile Show. Hast du vielleicht Gefühle von Alex Megan? Wär mega. Nee, aber ich knall dir auf jeden Fall gleich was anderes von Alex Megan. Freu dich auf jeden Fall schon mal.

So, ich habe damals mal eine Scheibe mit The Nation produziert. Die Scheibe ist damals sehr, sehr gut angekommen. Ist jetzt allerdings auch schon ein paar Jährchen her. Ich würde sie als nächstes mal für euch reinpacken. Und dann würde ich mal gerne eure Meinung dazu wissen. Weil die Scheibe ist wirklich inzwischen schon fast 10 Jahre alt. Das ist krass. Die Zeit verfliegt, Leute.

So, ich habe mal jetzt 5 Minuten exakt nicht auf die große Munchbox geguckt und das Ding ist wieder rappelvoll. Also Leute, ihr seid verrückt, wirklich. 20.13 Uhr für euch hier live von Air der Flymatics. Das Ganze immer noch mit dem Hands Up Heaven. Wir gehen in Stunde Nummer 2 über. So ist es richtig. So, wenn ihr da draußen noch Grüße oder Wünsche loswerden wollt, dürft ihr das sehr gerne tun. Schreibt mir dazu in die große Munchbox rein. Das Ganze unter technobase.fm. Links in der Navigation oder rechts unter dem Player. So, für euch hier gerade Megastar ist das Ganze mit Paradise. Wie sieht's aus? Habt ihr noch Bock, Leute?

zur Technobase. Aino Blaublüte Enzian. Ja, jetzt geht's los hier. Teamster.

So, der Alexander 46 aus Treffelhausen schreibt mir in die große Wunschbox einen schönen guten Abend, lieber Flamatics. Willkommen bei den Kaputten hier. Hättest gerade Hetschels Gesicht sehen sollen. Oh, die erste Show und sie hat sie verpasst. Naja, es geht so, ne? Grüße an alle Listener da draußen. Die liebe Hetschel hat sich beim Kartenspiel mit den Kindern vergnügt. Das ist stark. So, der Leon 17 aus Berlin schreibt mir, guten Abend Flymatics, schön dich hier auf dem Montagabend zu hören, danke. Danke, dass du die Absagen von Roman und Exo ausgleichst. Also hätte ich jetzt so nicht ausgedrückt, ist ein bisschen hart. Wünsche mir Boom oder einen anderen Song von der neuen Techno-Base, lass es krachen. Also der Satz hat mich gerade anders gehittet, ja?

So, der Zirkus Mike 45 aus Norwegen schreibt mir die große Mutschbox. Hi, erste Show und gleich gut vorgelegt. Vielen, vielen Dank und Grüße nach Norwegen. Das ist ja wild. Der Leon 17 aus Berlin schreibt mir: Hi, ich freue mich, wenn man dich jetzt öfter hören kann. Ich würde mich freuen, wenn du um 22 Uhr übernehmen könntest, da der Exo heute leider ausfällt. Oh, das ist sehr spät. Ich bin schon alt, weißt du?

Tor, der Andreas 49 aus Köln schreibt mir die große Woodbox. Hi Flymatics, willkommen auch von meiner Seite. Grüße aus dem schönen Köln, besonders die Deutzer. Ja, Grüße zurück von Aachen nach Köln. Bin ich so weit, ja? Die Steffi 42 aus Berlin schreibt mir: Hi Flymatics, willkommen bei Technobase und vielen Dank für die tolle erste Show. Weiter so, das versüßt uns die Zugfahrt, die schon anderthalb Stunden Verspätung hat. We are one. Oh Mann. Sorry. Aber das ist die Deutsche Bahn, ne?

So, die Katrin48 aus Wettstätten schreibt mir die große Wunschbox. Schön, dass du heute auflegst und den Montag gechillt ausklingen lässt. Freue mich schon, dich öfter zu hören. Weiter so, we are one.

Follower der 736 aus dem Schwabenland, schreibt mir die große Wunschbox. Servus, Flymatics, Hammer Show, danke fürs Ablösen der Playlist. Da du schon so hoch vorgelegt hast, bin ich gespannt, wie du das Ganze beim nächsten Mal noch steigern willst. Freue mich künftig mehr von dir zu hören. We are one. Vielen, vielen Dank für den lieben Gruß. So, wir kommen langsam in den Endspurt. Die Headshell ist auch schon bereit.

So, an alle Grüße, die ich nicht mehr geschafft habe aus der großen Wunschbox. Seid nicht traurig. Ich erfülle dir jetzt noch schnell den Wunsch hier, Alex Megan. Und dann geht's auch schon ab 21 Uhr weiter mit unserer Hatschel. Beziehungsweise Hatschel, sorry. Bevor ich nachher Schläge bekomme.

Soul Techno Base, ihr wart saugeil. Vielen, vielen Dank für meine geile Premiere. Hat super, super Spaß gemacht mit euch. Ihr seid echt Wahnsinn. Bleibt so, wie ihr seid. Und ja, nächstes Mal lege ich nochmal einen oben drauf. Versprochen.

Ja, wenn ihr Bock habt, mit uns zu kommunizieren, kommt sehr, sehr gerne in unsere Telegram-Gruppe oder auch auf unseren Server. Da könnt ihr dann auch unter anderem mit mir schreiben. Natürlich auch mit allen anderen DJs und allen anderen Hörern. Ist auf jeden Fall immer eine saugeile Stimmung da. Alex M, Marc van Damme, das Ganze mit Children of the Night. Gleich geht's weiter mit der lieben Sarah. Ich sag Dankeschön fürs Zuhören. Bis zum nächsten Mal. Kuss, Kuss.

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1: Technobase FM hier am Montag. Der. Flymatics hat seinen Einstand gemacht, seine erste Show. Na, die ist wohl gelungen, oder? Würde ich mal sagen. Ich glaube, es hat euch gefallen. Mir hat's gefallen. Auf geht's in eine weitere Stunde mit eurer Hatschel hier am Montag. Und die Hatschel ist definitiv heute demotiviert. Ihr müsst mir gute Laune machen in der großen Wunschbox. Technobase FM, Android oder iOS App.

Letzte Woche war ja einiges los. Letzte Woche Montag haben wir CDs verlost, ne? Die neue Technobiz Volume 46 in der Telegram-Gruppe kam auch heute wieder ein Post. Heute ist sie angekommen. Dann am Samstag haben wir ja auch noch ein paar verlost. Also es war echt die Hölle letzte Woche mit euch. Ich muss ja sagen. Aber ihr habt richtig geil mitgemacht und ja, sie sind heute auf die Reise gegangen. Sie sind auf die Reise gegangen. Ich bin schon ganz gespannt, wann sie ankommen, wann sie nicht ankommen, ob sie ankommen. oder. Ansonsten, ja. Hier für euch. Ja, wer als erster bekommt. Vielleicht der aus Österreich. Das wäre der Brüller. Der Florian aus Österreich. Da bin ich mal gespannt, wann bei ihm die CD ankommt. Und ansonsten haben wir den Leon aus Berlin. Er hat auch schon hier geschrieben. Guten Abend, Tatsche. Lass es wie gewohnt krachen. Ich wünsche mir Boom oder einen anderen schönen Song von der neuen CD. Von TB. Und jetzt lass es erstmal krachen auf eine schöne Stunde mit dir.

0: Million Reasons. Technobase FM, die Wunsch- und Grußbox ist eröffnet.
1: Ja, und ich bin heute ein bisschen später reingekommen.
0: Darfst du vorlesen? Die Simone, okay. Kann man das aussprechen? Geimersheim bei Ingolstadt.
1: Top Musik, weiter so, danke für deine Zeit. Wunsch was von Gigi D'Agostino.
0: Gigi D'Agostino.
1: Achso. Oder in so einem.
0: Insomnia.
1: Ah, wow.
2: W-A-O.
1: Oh. Hä? Egal.
0: W-A-O. Christian aus Forschheim, wünsche mir Evergreen, grüße dich und den Robin aus Oberhausen.

0: würde mal behaupten, das war dein erster Übergang.
1: Ja.
0: Aber der klang, glaube ich, nicht gut.
1: Nee.
0: Wir üben noch. Ja, wir müssen uns mal da so im Offline-Modus mal dran setzen. So, aber Grüße, die können wir vorlesen, das schaffen wir, ne?
1: Ja, aber hatten wir den nicht schon?
0: Ja, den habe ich noch drin gelassen, weil ich den Wunsch rausgesucht habe. So, der Jens aus Homberg FZ.
1: Hey, Hatschel, ich muss mich für deine geile Show am Samstag bedanken. Deine Kids haben das toll gemacht. Respekt dafür.
0: Lass es ballern, wie immer. Gruß der Nordhesse. So, jetzt Frankie Boy aus Bitterfeld.
1: Guten Abend. Hast du vielleicht was von Scooter Friends? Damit...
0: Hä? Damit grüße ich meinen besten Kumpel Daniel. Daniel aus Bitterfeld, der gerade bei mir ist.
1: Warum zwei mit Daniel?
0: Weiß ich nicht. So. Einen kannst du noch, den von Robin aus Oberhausen.
1: Huhu, Hatschel. Schön, dich wieder heute am Montagabend zu hören. Ich grüße dich und alle Hörer. Habt einen entspannten Abend mit guter Musik. We are one.

0: Ja, genau, liebe Simone aus Germersheim bei Ingolstadt. WAO heißt We Are One. Hast du super geschrieben. Habe ich dir das gerade erklärt gehabt? WAO? Nicht WAO, sondern WAO.
1: We Are One. Sorry, aber das war so. Die letzten beiden Buchstaben waren klein geschrieben.
0: Ja, und ist auch nicht schlimm. Aber ihr habt gelacht. Ja, genau. Gute Laune wollte ich. Jetzt habe ich gute Laune. Gute Laune habe ich auch, weil die liebe Tanni hat geschrieben. Die liebste Tanni hier, unsere Grafikmeisterin. Hallo, liebe Sarah. Nach langer Zeit höre ich auch mal wieder eine Show von dir. War immer richtig cool. Du hast am Anfang der Show gesagt, du brauchst gute Laune. Deshalb würde ich mich freuen, wenn du meinen aktuellen Lieblingssong Masterpiece von Manuel Lauren. Manuel, wie war gestern, hat sich Thomas beschwert darüber, am Samstag, wie Timster Ninz ausgesprochen, ich tue es auch wahrscheinlich immer falsch aussprechen, wie hat er geschrieben, Timster and Nines. So, jetzt habe ich es, glaube ich, richtig. Der macht nämlich garantiert gute Laune. Liebe Grüße an dich, alle Zuhörer, das gesamte TB-Team und ganz besonders an Thomas. Ja, da gehen auch ganz liebe Grüße von mir raus. Den Song habe ich schon rausgesucht, den kriegst du natürlich. Der ist nämlich mehr als klasse.

Ach, lieber Thomas, ich hab's doch dann richtig ausgesprochen. War doch richtig Neins, oder nicht? Du hast auch erklärt, wie es ausgesprochen wird. Aber ich spreche es prinzipiell auch immer falsch aus. Ich weiß nicht, warum. Das ist genauso wie, dass der gute Flymatics einfach Hatschel 100-mal falsch ausgesprochen hat. Wir haben einfach doofe Namen. Sagen wir es mal so.

0: Das ist die Gabby und die Gigadance Evergreen Scheibe. Auf der, weißt du, auf welcher Technobase CD die drauf war?
1: Auf der Technobase Volume 43. Boah.
0: So, und die gute Tani, die wollte ja Masterpiece, die ist auf der Technobase 46. Ich glaube, ich kann so langsam die Technobase 46, diese Zahl nicht mehr und diese CD nicht mehr sehen. Ich habe die jetzt so oft in der Hand gehabt, so oft eingetittet, so, ja, also lass mir das denn. Aber ja, kaufen lohnt sich, ne, denkt dran. Immer schön Techno-Base-CD hören. Ich hab sie jetzt, bis auf die Volume 6. Ich hab sie jetzt alle im Regal stehen. Nein, die 46 steht noch nicht zu Hause, aber dafür ist sie bei mir im Auto. Ja, welche CD sind wir gerade im Auto am Hören? Weißt du das?
1: Nö.
0: Ich hab die CD 1 reingemacht.
1: Aha.
0: Weil meinen Mix kann ich nicht mehr hören.
1: Glaub ich dir.

0: Jasmin, komm mal her.
1: Ja?
0: Du hast gerade einen Gruß gekriegt. Gruß an die Runde haben wir gekriegt. Meinst du, du kriegst das ausgesprochen? Nee, das sag einfach nur schönen Gruß zurück an den Thomas. Sag
1: mal. Ja, schönen Gruß zurück an Thomas.
0: Weil ich habe ja schon gerade eben Neins falsch ausgesprochen. Kriegst du das hin?
1: Nice.
0: Nein. Neins, nicht nice.
2: Neins?
0: Nice to see you. Nice to meet you. Nein, Neins.
2: Please help me.
0: Ja, ich brauche auch Hilfe hier.
1: Haha.
0: Also einfach Thomas. Thomas ist einfach, ne?
1: Ja.
0: Ja. Du bist wieder sehr gesprächig.
1: Du auch! Ja.

0: Jetzt habe ich die Technobase-CD schon eine Woche und... nein, die Songs habe ich schon länger. Aber ja, ja, ja, aber...
1: Ja.
0: Hat noch nicht Pixelliebe gespielt. Der musste jetzt sein. Mit Highs and Lows.

0: alle Songs von der neuen Techno Base 46, ne? Also, kaufen, wenn ihr euch die Songs gefallen. So. Ja. Der Florian und die Katrin aus Reinhardshagen, einen schönen Abend. Wir wünschen uns etwas aus Creative Showman. Euch allen einen schönen Abend und we are one. PS, sitzt im Garten und lauschen deiner Show. Weiter so. Ja, dann schönes, gutes Sitzen im Garten, ne?
1: Ja.
0: Wollt ihr auch noch schnell ein?
1: Ja. Leon Sitzen aus Berlin. Hat schon gute Laune, denn dann steht einer Verlängerung doch nichts mehr im Wege, oder?
0: Nein.

0: Boah, der Song ist schon fast vorbei. Also wir sind raus. Björn hat noch geschrieben aus Herne. Geile Tracks. Ehrlich, hör mal Gruß aus Herne. An das TB-Team. PS, die DJ Schnitzer?
1: Snitcher.
0: Snitcher. Ach, keine Ahnung. Also, wir sind raus. Wir hören uns auf jeden Fall wieder die Tage. Keine Ahnung. Sag mal tschüss.
1: Tschüss.
0: Super. Jasmin, ich bin begeistert von dir.
1: Ich auch.
0: Kommst du auch nochmal wieder?
1: Vielleicht.
0: Ja, so in den Ferien kann man mal mitmachen, ne? Jetzt sagt er nein.
1: Tschüss. Natürlich nicht.
0: Danke fürs dabei sein.
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